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0: in den Mund. 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
1: Hallo Partyfreunde! Hier ist Sido, euer Partystier. Ich hab euch jemanden mitgebracht.

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1: Deutschland erlebt zum Wochen- und Monatsauftakt wechselnde Bewölkung und einzelne Schauer sowie örtliche Gewitter. Der neue Monat beginnt mit Höchstwerten von 20 bis 26 Grad. Die Nacht bringt teils lockere Wolken und auch zunehmende Bewölkung mit Regen. Die Tiefstwerte liegen zwischen 15 und 8 Grad. Am Dienstag geht's mit wechselnder Bewölkung, teils sonnigen Abschnitten und überwiegend trocken weiter. Vereinzelt kann es aber auch zu Schauern und Gewittern kommen. Die Höchstwerte steigen auf 19 bis 26 Grad. Der weitere Ausblick zeigt einen wechselhaften Verlauf mit Sonne, Wolken und wiederkehrenden Niederschlägen.
2: Einen wunderschönen guten Morgen beim Morgen 2.0 mit eurem Sascha Mario Kastner. Ich freue mich, dass ihr eingeschaltet habt. Ja, heute ist ein bisschen durchwachsen, aber letzte Woche und das Wochenende waren wirklich ein Hammerwetter. Ich freue mich, dass ihr eingeschaltet habt. Was erwartet euch? Ja, so eine kleine WM-Rückschau oder Vorschau. Dann natürlich, wie immer, die Seelenzeit unserer Britta, die jetzt natürlich auch für diese Woche gilt. Und jede Menge weitere Informationen. Ich habe wieder sehr schöne Songs dabei, so ein bisschen ähnlich wie letzte Woche, weil ich mir gedacht habe, das Wetter passt und die Stimmung natürlich auch. Dimitri Vegas, Steve Aoki, Emily, Sound of Legend mit Two Times und danach Matthew Sherrix, Quenty Burger mit 74, 75. Und danach haben wir die prominenten Geburtstagskinder für euch.

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1: Ja, natürlich nicht nur unseren prominenten Geburtstagskinder alles Liebe, alles Gute. Nein, auch euch da draußen im Millertal oder auch außerhalb des Illertals im ganzen Bundesgebiet oder auf der ganzen Welt, ganz international. Happy Birthday, feiert schön, bleibt gesund, genießt den Tag, lasst es euch richtig gut gehen. Lasst euch von eurer Familie, von eurem Liebsten, von eurer Liebsten verwöhnen. Genau. Ja, wen haben wir denn heute so dabei? Ich mache das ja immer ein bisschen ausgiebiger. Ich muss da mal meine Ansage unbedingt ändern. Und zwar zum Beispiel Tom Holland, bekannt als Spider-Man, wird heute 30 Jahre alt. Oder Heidi Klum wird heute 53 Jahre alt. Morgan Freeman wird heute 89 Jahre alt. Amy Schumer wird 45 Jahre alt. Also wirklich große Namen, große bedeutsame Menschen. Oder auch Marilyn Monroe wäre heute 100 Jahre alt geworden. Eine wirklich tolle Ausnahmekünstlerin, egal ob im Film oder auch im Musikbereich. Ein Blick auf unsere heutige Geburtstagskinder, ja, sind nicht nur Hollywood-Stars dabei, sondern auch einfach, ja, Mega-Stars, zum Beispiel auch, wie ich ja schon sagte, Supermodels wie Heidi Klum oder auch besonders bemerkenswerte Film-Ikonen wie Marilyn Monroe. Ja, herzlichen Glückwunsch an alle Geburtstagskinder und ich würde sagen, wir machen hier mal ganz schnell weiter mit toller, toller Musik. Ich habe dabei für euch heute keinen Geburtstagssong, sondern die Fugees mit Killing Me Softly vom Geburtstagskind letzte Woche, Clouseau mit Flugmodus und danach Chris Rock und Pool mit Africa. Und dann komme ich gleich so ziemlich wieder.

0: was habe ich denn heute für euch dabei? Jetzt die Seelenzeit von 1. bis 7.6.2026, bereitgestellt von unserer lieben Britta, der Nachtfalkin von Laut FM. Ich wünsche euch viel Vergnügen beim Anhören und danach komme ich dann nochmal kurz, weil dann sind wir schon fast wieder bei den Top 3 der offiziellen deutschen Singlecharts angelangt.
1: Ja, auch im Juni bin ich die Nachtfalkin und bring dir die wöchentliche Seelenzeit. Diesmal vom 1.6. bis 7.6.2026. Die Seelenzeit ist eine kleine Orientierung für Kopf, Seele und Alltag. Und heute beschäftigen wir uns mit der spannenden Frage, bringt ja nichts, außer vielleicht doch? Es geht um Reels, um Scrollen und Gehirne im Dauerfeuer. Wer kennt es nicht? Man nimmt das Handy nur kurz in die Hand, wirklich nur ganz kurz. Und das erste Reel ploppt auf und erklärt dir in 5 Sekunden, welches Sternzeichen toxisch ist. Dann folgt der Hund mit Sonnenbrille. Dann jemand, der erklärt, warum Zitronenwasser dein Leben heilt. Dann Motivation vor Meeresrauschen, dann Drama und wieder Drama, grelle Lichter flackern, dann Spiritualität in 14 Sekunden mit dem Satz, wenn du das siehst, ist es kein Zufall. Und plötzlich sind 2 Stunden weg. Das moderne Gehirn bekommt heute mehr Reize in kurzer Zeit als früher manche Menschen an einem ganzen Tag. Video, Musik, Emotion, Schnitt, nächstes Video, Lachen, Wut, Schönheit, Angst, Unterhaltung, weiter, weiter, weiter. Und genau darauf springen die Gehirne an. Jedes neue Reel ist so ein kleines, vielleicht kommt jetzt was Spannendes. Also schwupps gibt's einen kurzen Dopaminschub. Ein bisschen Ablenkung, ein kleines Wegdrücken vom eigenen Denken, Fühlen oder einfach nur ein Wegdrücken der Stille. Und das Problem ist nicht mal nur alleine der Inhalt, es ist die Geschwindigkeit. Das Gehirn hat kaum Ruhe zwischen all den Eindrücken. Das Gehirn hat keine Pause zum Verarbeiten, keinen Leerlauf. Und irgendwann ist das Gehirn darauf trainiert, Ruhe ist langweilig. Und sind wir ehrlich, wie oft merken wir das? Ein Video lädt mal 3 Sekunden zu lang und schon ist man genervt. Ein Gespräch dauert zu lange, also zückt man das Handy. 5 Minuten einfach nur mal da sitzen und nichts tun, das ist ja fast schon unangenehm. Und während man stundenlang durch fremde Leben wischt, verlieren manche Menschen sogar den Kontakt zum eigenen Leben. Und eines, glaube ich, da sind wir uns einig, dieses dauernde Scrollen, ja, und im Internet unterwegs sein, erfüllt ja den Menschen nicht. Es macht einfach nur voll im Kopf. Es macht müde, sehr unruhig und oftmals auch so seltsam leer. Und dazu kommt dieser wirklich, wie ich finde, absurde Dauervergleich. Alle anderen scheinen schöner, reicher, erfolgreicher, spiritueller oder komplett emotional geheilt zu sein. Und man sitzt dann irgendwo selber mit zerzausten Haaren und man fragt sich, warum eine Frau namens Selena Moonlight Soul Coach morgens um 6 schon weinend dankbar in den Sonnenaufgang meditiert. Also es ist komplett verrückte Welt. Und natürlich können Reels auch inspirieren, Menschen zum Lachen bringen und manche geben sogar echt hilfreiche Gedanken mit. Aber vielleicht liegt ja so die Wahrheit dieser Woche ein bisschen woanders. Nämlich nicht alles, was uns dauerhaft beschäftigt, nährt und erfüllt uns auch wirklich. Denn sind wir ehrlich, oftmals scrollt man nicht aus Interesse, sondern aus Erschöpfung, aus innerer Unruhe oder weil man auch verlernt hat, einfach mal nichts zu konsumieren. Und genau da wird's nämlich spannend, denn die Seele braucht nicht ständig neue Inhalte und der Kopf auch nicht. Ja, es braucht auch einfach mal Ruhe, klare Gedanken, echte Momente, ohne Algorithmus, ohne Dauerbeschallung, ohne Menschen, die dir in 20 Sekunden erklären wollen, wie Leben funktioniert. Ja, also vielleicht bringt das Scrollen tatsächlich was, nämlich die Erkenntnis, dass man sein Gehirn nicht behandeln sollte wie so ein Spielautomaten in Dauerschleife. Das ist meine Meinung. Und du kannst dich ja mal ehrlich beobachten. Wann greifst du wirklich mal bewusst zum Handy? Ja, um zum Beispiel die Nachtfalken einzuschalten und schöne Musik oder Radiotalks zu genießen. Ja, und wann greifst du zum Handy, damit du dich selber nicht spüren musst, damit du ja dein Leben im Moment nicht aushalten musst? Das ist ein ganz interessantes Experiment. Ja, und Blaise Pascal hat gesagt, alle Probleme der Menschheit entstehen daraus, dass Menschen nicht ruhig in einem Zimmer sitzen können. In diesem Sinne, ich wünsche dir viele Momente, in denen du ruhig in deinem Zimmer oder draußen bei schönem oder nicht so schönem Wetter sitzen kannst und sage, ich bin die Nachtfalkin von Laut FM. Ciao, ciao.
0: Ja, liebe Nachtfalken, vielen Dank für die tolle Seelenzeit. Und ich muss sagen, ich habe mich da in früheren Zeiten schon sehr entdeckt, wenn ich ehrlich bin. Also ich hatte früher ständig das Handy in der Hand, ich hatte das ständig neben mir liegen. Aber seitdem ich halt leider so ein bisschen Pech in meinem Leben hatte, jetzt sage ich mal vor jetzt fast 19 Monaten, habe ich mir angewöhnt, nachts das Handy in die Küche zu legen. Und nicht in meiner neuen Zeit, dem bin ich auch wesentlich weniger hibbelig. Gut schlafen kann ich deswegen auch nicht besser, wenn ich ehrlich bin, weil es kreisen ja trotzdem immer wieder irgendwelche Gedanken im Kopf herum. Aber ja, ich finde es, ich habe da schon sehr viel dazu gelernt. Ich schaue auch nicht mehr so viel oder höre fern oder mache einfach viel so Multimedia-Sachen. Da habe ich wirklich sehr viel gelernt und sehr viel, weniger mache ich, sage ich jetzt mal einfach. Ja, und ich würde sagen, fangen wir gleich mal an mit Platz 3 der deutschen offiziellen Singlecharts. Ihr wisst ja, heute Abend 22 bis 0 Uhr bin ich mit dem Chartbreaker für euch da und erkläre euch die Top 30 der deutschen offiziellen Singlecharts. Danke dafür an die GfK Entertainment. Auf Platz 3 diese Woche, letzte Woche auf Platz 4, Tama am Impala mit Dracula. 16 Wochen dabei und damals direkt eingestiegen auf Platz 1. Auf Platz 2 erwartet euch von letzter Woche Platz 6, Sarah Larsen mit Lush Life. 76 Wochen dabei, Platz 1 mehrfach auch innegehalten, sage ich jetzt einfach. Auf Platz 1, wer hätte das gedacht? Letzte Woche auf Platz 2, also es hat sich komplett da vorne was geändert. Justin Bieber featuring Nicki Minaj mit Beauty and a Beat. 19 Wochen dabei und davon mindestens, würde ich mal sagen, 8-9 Wochen in den Top 10 bzw. auf Platz 1. So, ich wünsche euch viel Vergnügen bei den Top 3 der deutschen offiziellen Singlecharts und dann danach komme ich dann gleich noch einmal zu euch.
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2: Ja, kommt ihr zufällig aus Holstein oder Neustadt in Holstein? Dann würde ich euch herzlich einladen, am 13.06. auch vorbeizukommen. Da bin ich, der Chartbreaker Sascha Mario Kassner, eingeladen, um die Live-Bühnen-Moderation zu machen. Und natürlich freue ich mich, wenn ich auch mal dir die Hand schütteln darf oder wenn wir auch mal ein kleines Schwätzchen halten könnten. Aber nähere Infos habe ich jetzt für euch dabei. Und danach kommt gute Musik, Mount und Noise Generation mit Around the World. Und danach Dimitri Vegas, Like Mike, Brennan Hart und Dimitri Vegas mit Because the Night. Und dann sind wir schon wieder beim Illertal-Update.
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2: 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Deutschland trifft in der Gruppenphase auf Curaçao, Ecuador und die Elfenbeinküste. 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
1: Ja, heute das Illertal-Update ein bisschen anders, aber nur minimal. Und zwar das Illertal-Update vom 1.6.2026. Erinnerungen an das Jahrhunderthochwasser. Genau heute richtet sich der Blick vieler Menschen im Illertal noch einmal auf die dramatischen Hochwasserereignisse Anfang Juni 2024. Besonders Orte rund um Babenhausen, das Unterallgäu und Teile des Landkreises Neu-Ulm waren damals massiv betroffen. Zahlreiche Feuerwehren, Hilfsorganisationen und freiwillige Helfer waren damals tagelang im Dauereinsatz. Ja, Landkreis Neu-Ulm, das ist ja da, wo ich bin. Ich habe nur das Glück, ich bin so ein bisschen auf einer Erhöhung. Das heißt, zu mir, bis das Hochwasser bei mir ist, müssten hier wirklich Föhringen, Illertissen, Weißenhorn komplett unter Wasser liegen. Und dann habe ich noch einige Höhenmeter bis zur Autobahn und dann würde es erst zu mir rüberkippen. Also wenn ich viel Glück habe, würde mir da wirklich recht geringfügig was passieren. Stau, Frust entlang der A7 wächst weiter. Bürgermeister aus Illertissen, Bellenberg und Altenstadt schlagen Alarm. Immer mehr Autofahrer nutzen bei Stau auf der A7 die Ortsdurchfahrt als Ausweichroute. Die Folgen sind überlastete Straßen, Lärm und lange Wartezeiten in den Gemeinden entlang des Illertals. Ja, da kann ich auch mitsprechen, weil ich bin ja eine Parallelstraße quasi, wo ich wohne, von dort, von Bellenberg, Illertissen und Föhringen. Und wenn dann dort verstopft ist, oder bevor da oft verstopft ist, kommen die dann zu uns. Ja, vor 2020 war es sogar so, dass man bei diesen Zählungen hier bei mir in der Straße 4000 Autos am Tag gezählt hat. Obwohl wir ein kleines Örtchen sind. Also wir sind hier eine 160 knapp Seelengemeinde. Ja, Kultur- und Familienzeit im Illertal. Das Schwäbische Freilichtmuseum in Illerbeuren startet in die nächste Aktionstage. In den kommenden Tagen warten Bienen, Aktionen, Kinderführungen, Naturfarben und weitere Familienangebote auf Besucher aus der Region. Bahnreisende, aufgepasst! Im Gebiet des Dingverkehrsverbunds wird für 2026 mit weiteren Baustellen auf einzelnen Bahnstrecken gerechnet. Dadurch kann es zeitweise zu Schienenersatzverkehr und kurzfristigen Fahrplanänderungen kommen. Also immer schön in die App schauen oder sich halt kurz informieren bei der Deutschen Bahnseite. db.de. Region bleibt wirtschaftlich stark. Das Illertal entwickelt sich weiterhin als wichtiger Wirtschaftsraum zwischen Ulm und Memmingen. Besonders die gute Anbindung über die A7, die Illertalbahn sowie zahlreiche mittelständische Unternehmen sorgen für stabile Arbeitsplätze und Wachstum in der Region. Ja, nochmal mein Standpunkt ist genau mittendrin. Also im Endeffekt habe ich es genauso weit nach Ulm wie nach Memmingen. Schon gewusst, die Stadt Illertissen wurde 1954 offiziell zur Stadt erhoben und feiert inzwischen auf eine über 1000-jährige Geschichte zurückblicken. Ihre Rolle als bedeutendes Zentrum im südlichen Landkreis Neu-Ulm. Also Illertissen ist 9 Kilometer von mir entfernt. Das war euer Illertal-Update am Montag. 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
1: Ja, der Morgenboost ist nicht nur dafür da, euch den Boost zu geben. Nein, auch für mich so ein gewisser Boost. Der kleine frische Kick für euren Start in den Tag. Motivation des Tages. Wer heute einen kleinen Schritt macht, ist morgen weiter als jemand, der nur darüber nachgedacht hat oder einfach nur darüber redet. Ist ja logisch. Ja, Alltagsgedanken. Manchmal sind es nicht die großen Entscheidungen, die unser Leben verändern, sondern die kleinen Gewohnheiten, die wir jeden Tag wiederholen. Ja, das stimmt eigentlich. Ja, Alltagsübersetzung. Da habe ich mir auch was überlegt für die Alltagsübersetzung. Ich mache das später. Das Problem überlasse ich meinen Zukunfts-Ich. Das fand ich so richtig cool. Oder ein Tagesziel finde ich auch recht interessant. Erledige heute eine Aufgabe, die du schon länger vor dir herschiebst. Danach fühlst du sicher, dass der Rest des Tages gleich viel leichter ist. Und das fand ich auch echt sehr, sehr interessant. Oder ein One-Liner habe ich auch für euch vorbereitet. Und zwar, Montag ist wie ein Wecker. Niemand mag ihn, aber ohne ihn läuft die Woche nicht. Das stimmt. Das war euer Morgenboost für heute. Kommt gut durch den Tag. Bleibt positiv und direkt daran. Jeder neue Morgen ist eine neue Chance, etwas Gutes daraus zu machen. Genau. Das war für euch der Morgenboost beim Morgen 2.0 am Montag, den 1.6. Jetzt habe ich für euch die Sportfreunde Stiller. Es muss was Wunderbares sein. Und danach noch eine Kurzfassung über die WM Deutschland.
2: Die Fußball-WM 2026 rückt immer näher und sie wird größer als je zuvor. Erstmals kämpfen 48 Nationen in den USA, Kanada und Mexiko um den begehrtesten Titel im Weltfußball. Deutschland trifft in der Gruppenphase auf Curaçao, Ecuador und die Elfenbeinküste. Freut euch auf volle Stadien, große Emotionen und die Jagd nach dem fünften Stern.

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1: Ja, nochmal einen guten Morgen ins Illertal. Der Name Illertissen stammt nicht direkt von der Iller. Die erste urkundliche Erwähnung der Stadt erfolgte bereits im Jahr 954 unter dem Namen Tussa. Die Iller kam erst später zum Stadtnamen dazu. Entlang der Iller gibt es über 140 Kilometer Radwege. Würde man die Strecke komplett fahren, könnte man dabei ungefähr 7000 bis 8000 Kalorien verbrennen, also etwa so viel wie in rund 70 Brezen stecken. Naturfakt aus der Heimat: Im Gebiet des Illertals wachsen über 1000 verschiedene Pflanzenarten. Einige davon kommen in Bayern nur noch an wenigen Orten vor. Illertal Onliner: Im Illertal weiß man, wenn der Nachbar den Rasen mäht, ist das oft genauer als jeder Wetterbericht. Und das stimmt, weil wenn meine Bauern hier fahren, dann weiß ich ab in die Mitte oder durch die Mitte in den Garten, sonst wird's richtig eng. Harrison Ford und Gordon Dale und Lisa mit Das geht Boom und danach Sherry Sherry Lady habe ich auch im Gepäck von Helion, Sud, Maiko, Emilio und Lucifers. Und dann würde ich sagen, schauen wir mal nochmal den Bericht über die WM in Mexiko an oder hören wir es uns an. Auf der anderen Seite muss man sagen, es ist ja nicht nur Mexiko, die WM ausrichtet, sondern auch die USA ist beteiligt und ein Teil von Kanada. Das darf man auch nicht vergessen. Aber ich habe ja gestern auch schon gehört, dass die Preise der Tickets so enorm hoch sind, dass man sogar für einen Kfz-Stellplatz, also wenn man draußen parkt, über 200 Dollar zahlen soll. Wahnsinn, oder? Da weiß ich nicht, ob das da noch Hobby ist. Ich glaube eher Kapitalismus. Und da sollte man vielleicht dann doch mal ansetzen und was daran ändern.

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1: Die Fußball-Weltmeisterschaft soll uns weltweit verbinden. Doch für viele in Mexiko ergibt sich derzeit ein anderes Bild. Geld, das für Grundbedürfnisse der Bevölkerung wichtig wäre, wird in die Umgestaltung und Verschönerung der Austragungsorte gesteckt, berichtet Helena Raspe von der Hilfsorganisation Miserior.
2: Es sind Hotels, Einkaufszentren und neue Verkehrsprojekte entstanden, oft gezielt für Gäste aus dem Ausland. Gleichzeitig fehlt aber Geld für bezahlbaren Wohnraum oder eine stabile Wasserversorgung für die eigene Bevölkerung.
1: Dazu kommt, dass Tickets für die Spiele teilweise mehrere tausend Euro kosten und für Mexikaner vor Ort nur schwer bezahlbar sind.
2: Das heißt, der Fußball, der eigentlich alle verbinden soll, wird hier plötzlich zum Event für Wohlhabende und Touristen. Gleichzeitig nimmt die FIFA Milliarden ein. In Mexiko werden diese Einnahmen aber nicht versteuert. Also die großen Einnahmen fließen kaum in die lokale Bevölkerung zurück.
1: All das führt bei vielen zu Sorgen, sich das Leben in der eigenen Heimat nicht mehr leisten zu können.
2: Dazu kommen Berichte, dass Obdachlose, dass Indigene, dass Migranten gewaltsam aus dem öffentlichen Raum verdrängt werden. Und gleichzeitig gibt es die Sorge, dass die organisierte Kriminalität das Event auch für eigene Geschäfte nutzen könnte, zum Beispiel durch Geldwäsche oder durch Ausbeutung wie Menschenhandel.
1: Trotzdem bleibt die Hoffnung, dass die Infrastrukturverbesserungen auch nach der WM erhalten bleiben und damit dem alltäglichen Leben langfristig zugutekommen.
2: Natürlich freuen sich viele Fans, dass Mexiko die WM mit ausrichten darf. Und für uns, muss man sagen, gibt es vor allem auch die Hoffnung, dass der internationale Blick auf die WM auch Druck für politische Veränderungen erzeugt.
1: Denn die WM bringt auf jeden Fall eines für Mexiko: Aufmerksamkeit.

Kurzinformationen zur WM 2026 Gastgeberländer. Die nächste FIFA-Weltmeisterschaft findet erstmals in drei Ländern gleichzeitig statt. USA, Kanada, Mexiko, Turnierzeitraum 11. Juni bis 19. Juli 2026. Insgesamt 104 Spiele, erstmals mit 48 Nationen statt bisher 32 Teams. Deutschland bei der WM. Die Mannschaft von Julian Nagelsmann wurde in Gruppe E gelost und trifft auf Curaçao, Elfenbeinküste, Ecuador. Die Gruppenspiele des DFB-Teams. 14. Juni, Deutschland, Curaçao, Houston. Juni, Deutschland, Elfenbeinküste, Toronto. Juni, Deutschland, Ecuador, East Rutherford-New York. Favoriten auf den WM-Titel. Zu den meistgenannten Favoriten zählen aktuell Argentinien, Brasilien, Frankreich, Spanien, Deutschland, England. Besonderheiten der WM 2026, größte WM der Geschichte mit 48 Teams. 16 europäische Teams qualifizieren sich statt bisher 13. Gespielt wird in 12 Gruppen. Die besten Gruppendritten kommen ebenfalls weiter. Durch die Aufstockung von 32 auf 48 Teams bekommen viele Nationen erstmals oder nach langer Zeit die Chance auf eine WM-Teilnahme. Besonders profitieren Afrika, Asien, Nordamerika und Ozeanien. Erstmalige WM-Teilnehmer 2026 Usbekistan, Jordanien, Kap Verde, Curaçao, Irak, Haiti, DR, Kongo, Panama, Neuseeland, Bosnien-Herzegowina, Schweden, Türkei, Tschechien. Viele dieser Länder wären im bisherigen System wahrscheinlich in den Playoffs oder Qualifikationen ausgeschieden. Diese Nationen hätten im alten 32er-Format deutlich schlechtere Chancen gehabt.

0: jetzt habt ihr ja jede Menge Musik am Stück gehabt und natürlich die neuesten WM-Informationen. Was denkt ihr oder was sagt ihr einfach da dazu, zu den Preisen? Und ich finde es echt krass zum Teil, was da wirklich Asche gemacht wird und eigentlich an die, die es betrifft, nicht wirklich gedacht wird. Sehr, sehr schade, weil ich finde einfach, auch wenn man so was, sag ich mal, so eine Veranstaltung anbietet, sollte man schon auch ein bisschen an das Umfeld denken und auch mal eine Spende rausrücken oder einfach was in die Menschen stecken, die dort vor Ort sind. Könnt ihr mal eure Meinung schreiben. Ich bin erreichbar oder wir sind erreichbar über Facebook, Instagram oder auch TikTok, was ihr denn eigentlich so dazu sagt. Jetzt habe ich noch für euch die aktuellen Sport-News dabei, aber die sind auch relativ kurz. Und Jan Wayne, Marco Lovell und DVD mit L'Amour Toujours und danach Le Chouk und Papi Pepe mit Macarena.
1: Für den sportlichen Teil im Studio Markus Mösser. Im ersten Testspiel vor der Weltmeisterschaft hat Deutschlands Fußballnationalmannschaft Finnland deutlich mit 4:0 geschlagen und sich positiv auf das Turnier in den USA, Kanada und Mexiko eingestimmt. Für das Team vom Bundestrainer Julian Nagelsmann schnürte Mittelstürmer Dennis Undaff dabei einen Doppelpack. Auch die Offensivstars Jamal Musiala und Florian Wirtz trugen sich in die Torschützenliste ein. Gut 14 Tage vor dem WM-Start in Houston gegen Curaçao war aber nicht alles perfekt, denn vor allem in der ersten Halbzeit lief nicht alles rund. Im zweiten Durchgang gab es dann von der DFB-Elf eine deutliche Leistungssteigerung und diese macht bereits Lust auf mehr. Vor allem Jungstar Lennart Kahl nutzte mit seiner erfrischenden Art seine Chance. Nach 5 Jahren kehrt Adi Hütter als Trainer zum Bundesligisten Eintracht Frankfurt zurück. Der Österreicher unterschrieb einen Vertrag bis 2029 und übernimmt als Nachfolger des gescheiterten Spaniers Albert Riera, wie der Verein am Sonntag mitteilte. Bereits von 2018 bis 2021 hatte Hütter Frankfurt trainiert und dabei unter anderem das Halbfinale in der Europa League und im DFB-Pokal erreicht. Die Eintracht schloss die vergangene Bundesliga-Saison auf Rang 8 ab und verpasste erstmals seit 6 Jahren die Qualifikation für einen europäischen Wettbewerb. Und mit Hütter hofft man sich wieder für internationalen Aufgaben empfehlen zu können. Finnland ist neuer Eishockey-Weltmeister, konnte sich im Finale gegen die Schweizer Eishockey-Seriensieger in einem Overtime-Krimi durchsetzen. Der Traum vom ersten Weltmeistertitel zerschellte für die Eidgenossen nach 9 Erfolgen in Zürich mit 0:1 nach Verlängerung an der kompromisslosen Defensive Finnlands. Damit verloren die Gastgeber nicht nur das erste Turnierspiel, sondern auch sein 3. WM-Finale in Folge, denn bereits im Vorjahr hatte die Schweiz gegen die USA nach torloser regulärer Spielzeit in der Verlängerung verloren. Rekordchampion Kanada hingegen ist zum 3. Mal in Folge bei einer Weltmeisterschaft leer ausgegangen. Im Spiel um Platz 3 siegte Norwegen überraschend nach Verlängerung mit 3:2 gegen das mit NHL-Stars wie Sidney Crosby und Macklin Celebrini gespickte Eishockey-Mutterland und so konnte Außenseiter Norwegen seine erste Medaille überhaupt bejubeln. Alexander Zverev verfolgt weiterhin unbeirrt seinen Kurs auf den ersten Grand-Slam-Titel seiner Laufbahn. Im Achtelfinale der French Open ließ der Hamburger dem Niederländer Jesper de Jong keine Chance und behielt mit 7:6, 6:4 und 6:1 die Oberhand. Im Viertelfinale bekommt es Zverev, der im bisherigen Turnierverlauf erst einen Satz abgeben musste, mit dem spanischen Shootingstar Rafael Jodar zu tun. Dabei treffen Zverev und der 19-Jährige erstmals aufeinander. Das war soweit das Aktuellste aus der Sportredaktion.

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1: Die Donau fließt von Deutschland bis in die Ukraine und bildet einen eigenen Kulturraum. Sie durchquert dabei auch die Wachau in Niederösterreich und hier fühlt sich Gastgeber Martin Samek besonders wohl.
2: Man sieht schon, wie wichtig die Kirche für diese Region war und ist, aber auch moderne Kultur wie die Landesgalerie in Krems, Flora, Fauna. Die Wachau ist zum Beispiel nicht nur berühmt für den Wein, sondern auch für die Marille. Das ist die Aprikose. Kultur, Leben, Gastronomie, aber auch Sport. Und da ist der Donauradweg besonders beliebt und sehr attraktiv.
1: In der Landschaft rund um den Fluss können Radfahrer ungestört die Natur genießen.
2: Die Wachau liegt auf 220 Höhenmetern. Die Berge sind so knappe 1000 Meter hoch. Also man kann sehr schön im Waldviertel und im Dunkelsteinerwald lange Rennradtouren fahren. 2000, 2500 Höhenmeter, ohne dass man einem Auto begegnet. Und für die Mountainbiker haben wir mittlerweile die Trail Area Göttweg mit 12 Mountainbike-Strecken, die auch etwas anspruchsvoller sind.
1: Um an einem Tag möglichst viel von der Region zu sehen, verrät Martin Samek eine Route, die bei seinen Gästen sehr beliebt ist.
2: Ich würde empfehlen, die Wachau mit dem Rad zu erfahren, sich das Stift Melk anzuschauen, ein altes Benediktinerstift, und dann zu kombinieren, mit dem Schiff zurück nach Krems zu fahren und dort dann halt in die jeweilige Unterkunft, ins jeweilige Hotel dann zu fahren mit dem Rad wieder.
3: Ja, das ist wirklich immer sehr interessant, solche Beiträge zu hören, wenn man dann doch sagt, Mensch, da könnte ich doch auch mal ein bisschen die Kurve kratzen. Ja, jetzt Boostery, Stereo mit Isla, Shake und Home Office mit Rihanna und dann komme ich nochmal ganz kurz vorbei, geschneit, sage ich jetzt mal, weil dann haben wir es auch schon fast geschafft, heute am Montag euch hoffentlich auch alle geweckt zu haben und alle sind fit und dann ganz ordentlich in die Woche starten. Ja, natürlich noch so eine kleine Anmerkung für heute. Heute ab 18 Uhr bis 20 Uhr die Wunschsendung von unserer Brigitte Schröder und zwar Deutsch, 100% Deutsch. Danach 20 bis 22 Uhr unser Klaus mit Rock, Pop and More. Und danach von 22 bis 0 Uhr die Top 30 der offiziellen deutschen Singlecharts, der Chartbreaker mit mir. Ja, was steht noch die Woche so an? Ja, morgen 20 bis 22 Uhr der liebe Heiko mit Music Just for Fun. Am Mittwoch das Bergfest mit mir. Und am Donnerstag die Retro-Charts mit unserem Thomas Flegel. Am Freitag 18 bis 22 Uhr haben wir Sabines Wochenende mit Sabine Baumeister. Am Samstag von 10 bis 12 Uhr Harry Guttner mit Moin Moin. 15 bis 18 Uhr, das Runde muss ins Eckige mit unserem lieben Klaus diese Woche. Am Sonntag haben wir von 8 bis 10 Uhr dann auch natürlich wieder unseren Wachermacher, den Andreas Hoffmann, dabei. Und am Montag von 18 bis 19 Uhr unser 80er Kulthits mit unserem lieben Jack. Ich möchte auch hiermit alle grüßen. Genau. Und ab jetzt durch die Mitte.

Büro mit Ausblick auf den Hinterhof. Ja, ist halt so. Ja, so macht mir das keinen Spaß. Die Kantine in der Firma ist fatal. Immer irgendwas mit Soße ohne Salz.

Arbeit gerade neu für mich entdeckt. Und deshalb gerade in Manila eingecheckt. Ja, die ersten Cocktails sind schon weg. So wie leider auch das Internet. Ja, ja. So macht's.

0: Office.
1: Also ich mache heute kein Homeoffice, weil ich muss noch ein bisschen zur Post und noch ein paar Erledigungen machen. Aber ich bin für euch heute Abend wieder da, habe ich ja bereits gesagt. Und es folgen jetzt noch, sage ich mal, zwei Songs, alle Farben und Fool's Garden mit Lemon Tree und danach Harrison Ford und Anna, Rob und Chris mit Life is Life. Und dann ist auch schon unser Outro für euch da. Ja, so schnell geht's. Ja, aber nichtsdestotrotz wünsche ich euch auf jeden Fall eine schöne Woche. Passt auf euch auf, bleibt uns gewogen. Am Mittwoch schaltet wieder ein von 10 bis 12 der Morgen 2.0 mit unserem lieben Klaus Domen. Der hat auch immer tolle Informationen für euch, mega Musik für euch im Gepäck. Ja, und am Freitag von 10 bis 12 bin ich ja auch schon wieder da. Ja, der liebe Klaus heute Abend auch für euch da von 20 bis 22 Uhr und die liebe Brigitte von 18 bis 22 Uhr. Ja, und dann geht es ein bisschen ruhiger weiter am Dienstag und Mittwoch und Donnerstag haben wir schon wieder volles Programm dabei. Ja, ich freue mich, dass ihr eingeschaltet habt bei Illertal FM und immer so, ja, viel, vor allem viel einschaltet. Das finde ich mega, dass ihr uns da so unterstützt und uns auch wirklich das Gefühl gibt, dass die Sendungen ankommen, dass wir uns wirklich in die richtige Richtung bemühen und bewegen. Jetzt für euch erstmal, wie gesagt, Lemon Tree und Life is Life.

Das war der Morgen 2.0. Schön, dass ihr mit dabei wart. Wir sagen Danke und verabschieden uns aus dem schönen Illertal. Aber wir hören uns wieder, immer montags bis freitags von 10 bis 12 Uhr.

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0: 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Ich bin allein hier 3 Uhr
1: nachts. Einen schönen Montagabend hier heute am ersten Tag vom Juni wünscht euch die Brigitte. 2 Stunden, 100% Deutsch. Wie immer, Grüße, Wünsche, was ihr wollt in Deutsch. Ja, ich wünsche allen Hörern bzw. allen angeschlossenen Radiostationen jetzt einfach mal die nächsten 2 Stunden viel, viel, viel Spaß. Ja, ansonsten höre ich mit der Künstlerin ziemlich am Schluss auf. Eins meiner letzten Lieder. Heute ist immer ganz am Anfang. Für euch keine andere als Doro. Für immer.

unverkennbar, Dodo oder Dodopisch, wie auch immer ihr sie nennt, für immer. Ja, ganz, ganz, ganz toller Song, tolle Künstlerin, also sie möchte ich einfach mal gerne privat treffen. Ja, für alle, die heute zum ersten Mal zuhören, ihr kennt die Sendung nicht. Montags 18 bis 20 Uhr heißt 100% Deutsch, eure Grüße, eure Wünsche, definitiv 2 Stunden mit deutscher Musik. Ihr bestimmt das Programm, Wunschbox ist überall geöffnet und ja, schickt mir einfach oder schreibt eure Musikwünsche in die Wunschbox. Was ich habe, wird natürlich alles gespielt. Gut, es kann auch passieren, dass ich mal ein Lied nicht habe, weil man kann ja definitiv nicht alles haben. Aber jetzt genug geredet. Ich wünsche euch viel, viel Spaß und wir machen weiter mit einem Song aus dem Jahr 2023. Ja, 3 Jahre ist er schon alt. Ein Song von Herbert Grönemeyer und das ist der Song Angstfrei.

0: Und der erste Musikwunsch heute Abend, der ist auch schon eingetroffen. Ja, ihr werdet's nicht glauben. Dreimal, ihr hört richtig, dreimal wurde das gleiche Lied schon gewünscht. Und zwar wurde gewünscht von Xam 651 der Song Regen. Ja, wo ist er denn? Bei uns war schon bestimmt über eine Woche kein Tropfen Regen mehr. Ja, andere Unwetter hier gar nichts. Aber ich bin nicht da jetzt, um das Wetter zu erzählen. Der Song Regen wurde gewünscht von der Milli für den Stefan. Ja, und die Milli schreibt für den besten Vater der Welt. Ebenso wurde das Lied Regen von Xam 651 vom Georg für die Marleen gewünscht. Und als Gruß schreibt der Georg für meinen Lieblingsmenschen. Ja, und der oder die dritte im Bunde ist die Susanne. Die wünscht sich dieses Lied für die Denise und schreibt, hab immer Sommer, Sonne im Herzen und lebe deinen Traum. Ja, wahre Worte, lebt eure Träume, solange ihr noch könnt. Und jetzt hört ihr richtig, hier ist er, euer Musikwunsch.
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Ja, so wie Joachim Witt sagte, ich bin immer noch hier, bin ich's natürlich auch. Bis 20 Uhr. Ja, und wenn ihr euch wundert, ja, wie laufen die Lieder da hintereinander? Die passen ja gar nicht hintereinander. Hey Leute, das ist sowas von egal, weil geht nicht, gibt's nicht. Na? Ich spiele eure Musikwünsche, so wie sie eintreffen. Und wenn jetzt wegen mir ein Volksmusiksong gewünscht wird und hinterher kommt dort auch Pesch oder Sido oder egal was, dann ist es definitiv so. Geht nicht, gibt's nicht, ne? Alles immer schön der Reihenfolge nach. Ja, und der nächste Song, der nächste Musikwunsch ist von der Iris. Gewünscht für den Martin. Aileva mit Renn. Ja, und als Gruß schreibt die Iris.

0: Und der nächste Musikwunsch, er liegt natürlich schon im Player. Ein Lied aus dem Jahr 2020 wurde gewünscht vom Thomas für die Anja. Er wünscht sich Clueso mit Flugmodus. Ja, und der Thomas schreibt für die Anja als Gruß in Liebe. Ja, hast du gehört, Liebe? Anja, für dich dein Musikwunsch vom Thomas.
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0: Und der nächste Musikwunsch, auch der ist natürlich im Player. Ihr kennt mich ja, gewünscht, gespielt. Ja, der Musikwunsch ist vom lieben Sascha. Der Sascha grüßt alle Montagsabend-Musikgenieße. Toll geschrieben, Montagabend-Musikgenieße. Okay, er wünscht sich Maxim mit Meine Soldaten. Ja, und als Gruß, da schreibt der Sascha einen schönen guten Abend an alle. Und einen guten Wochenstart. Ja, lieber Sascha, das wünsche ich dir natürlich und allen anderen Hörern ebenfalls.
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0: Seit heute, ja, streame ich mit beim Andreas bei Radio Neumark. Lieber Andreas, ganz, ganz liebe Grüße an dich, an deine Hörer und alle angeschlossenen Radiostationen. Ja, ebenso gehen viele, viele Grüße an den Sascha bei Illertal FM, bei Illerpower FM und an den Marcel bei Hits for You FM und natürlich an alle Hörer von Radio 100% Deutsch. Wir machen weiter mit dem nächsten Musikwunsch. Der ist vom Peter. Ein Lied, das sehr, sehr oft gewünscht wird, aber auch ein ganz tolles Lied. Vom Peter für die Niki gewünscht. Sarah Connor mit Vincent. Ja, und liebe Niki, damit schickt dir der Peter liebe Grüße.
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1: Sarah Connor mit Vincent. Ja, ich habe nur noch einen Musikwunsch, dann ist die Wunschbox schon leer. Naja, ich denke, da kommt noch einiges, aber ich habe natürlich auch noch genügend Musik im Player für euch. Ja, der nächste Musikwunsch, von wem er ist, weiß ich nicht, aber ihr wisst's ja, Name ist nicht wichtig, nur die Lieder, die gewünscht werden. Gewünscht wurde, wir sind Helden mit nur ein Wort. Und die Person, die es gewünscht hat, die weiß, dass es ihr Lied ist.
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0: Ja, der nächste Musikwunsch. Er ist schon eingetroffen vom Klaus. Er schreibt, ach, ich wünsche mir Achim Reichel, der Spieler. Ich habe gerade mal nachgeschaut. Aus dem Jahr 1981 ist das Lied. Es ist Wahnsinn, ne? Aus dem Jahr 1981. Ja, damit war er natürlich auch in der ZDF-Hitparade. Lieber Klaus, du hast dir das gewünscht und ja, du kennst mich. Gewünscht, gespielt.
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0: Wer kennt sie nicht? Das war Silly für euch mit Alles wird Bisse. Ja, und der liebe Klaus, er war nochmal in der Wunschbox und er hat sich ein Lied gewünscht aus der neuen deutschen Welle. Ja, ich glaube vor 3 Wochen, gell, war es, wo ich eigentlich angefangen hatte mit Neue Deutsche Welle und ihr habt alles so toll mitgemacht und zwar fast die ganze Sendung, nur Musik mit der Neuen Deutschen Welle. Ja, da werde ich mir mal ein Thema überlegen, dass wir sowas mal wieder machen. Ne? War einfach mega von euch. Ja, aber der liebe Klaus, er hat sich gewünscht, ideal mit blauen Augen. Ja, Klaus, ich weiß gar nicht, hast du blaue Augen? Ich ja, aber... Dein Musikwunsch, der hat Vorrang. Hier ist er.
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0: Ja, und ich habe noch einen Musikwunsch, ebenfalls betreff Neue Deutsche Welle. Ihr seid einfach klasse. Ihr seid klasse. Der Mario wünscht sich für den oder die Tutti ERV mit Banküberfall. Ja, das machen wir aber jetzt nicht, ne? Und schreibt dann Grüße aus der Schweiz. Ja, liebe Grüße aus Kaiserslautern zurück in die Schweiz. Und hier sind sie, die erste allgemeine Verunsicherung.
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0: Bankeüberfall, ne, das machen wir mal besser nicht. Die hätten uns gleich. Ne? Ja, gewünscht wurde was von Matthias Reim. Was für ein Lied? Stand nicht dabei, einfach Matthias Reim. Ja, und da habe ich einfach mal rausgesucht und bin im Jahr 2022 gelandet und habe den Song Blaulicht einfach mal in den Player gelegt. Ich hoffe, er ist okay. Wenn nicht, einfach nochmal in die Wunschbox schreiben. Mit dem gewünschten Lied werde ich natürlich spielen.
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0: Lieber Stefan, ja, dein Musikwunsch, der ist jetzt im Player. Du hast dir was gewünscht von Nino D'Angelo. Ja, auch kein Lied dazu geschrieben. Ich habe einfach mal ein Lied, das mir momentan von ihm sehr, sehr gut gefällt, in den Player gelegt. Und zwar, Liebe fühlt sich anders an. Ja, lieber Stefan, du grüßt mit Nino D'Angelo die Mimi. Ich hoffe, der Song ist für euch beide in Ordnung. Und wie vorhin schon gesagt, wenn nicht, einfach nochmal in die Wunschbox das Lied dazu schreiben und es wird gespielt.
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0: Das war mal für euch Johannes Oerding, wenn du liebst. Ja, Johannes Oerding, er macht ja mit bei Sing deinen Song. Eine wunderbare Staffel, muss ich ehrlich sagen. Ich verfolge sie jeden Dienstagabend. Ja, einfach sehenswert, nee, hörenswert. Ja, von Johannes kommen wir zum nächsten Johannes, zum Johannes Falk. Ein Lied aus dem Jahr 2017. Und veröffentlicht wurde es auf dem Album von Mücken und Elefanten im Jahr 2018. Johannes Falk. Und er hat Heimweh.
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19 Uhr und 15 Minuten. Die Wunschbox ist wieder leer, wenn ihr wollt. Ja, ein paar Songs kann ich noch spielen, aber nur, wenn ihr wollt. Ne? Wie gesagt, mein Player, er ist gefüllt. Ne? Ja, und ich schicke euch jetzt mal musikalisch eine Postkarte. Ja, ihr kennt den Song, ne? Dann hört einfach mal zu. Von Philipp Poisel, veröffentlicht, ja, im Januar 2026.

Das war unheilig für euch mit dem Feuerengel. Ja, bevor wir zum nächsten Musikwunsch kommen, geht's für euch mal weiter mit der Seelennacht. Ja, und die gucken mal nach dem Mann im Mond, ne? Ja, habt ihr ihn schon gesehen? Ich nicht.

0: Einen Musikwunsch habe ich noch reinbekommen, ja, von der lieben Elli. Sie wünscht sich die Toten Hosen mit Kinder. Also ich habe die Version die Toten Hosen zusammen mit Bettina Wegner. Ich denke, das wird das Lied sein. Ne? Du schreibst, wünsche noch einen guten Abend am heutigen Kindertag und meteorologischen Sommeranfang. Ja, stimmt definitiv, ne? Obwohl heute ist wieder, naja, ne? Aber was soll's, ne? Ich wünsche dir natürlich ebenfalls einen schönen Abend, ja, und viel, viel, viel Spaß mit deinem Lied, das du dir gewünscht hast, liebe Elli. Hier ist er, dein Musikwunsch.
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Ja, ihr hört jetzt schon im Hintergrund Saltatio Mortis. Geboren, um frei zu sein. Ja, das sind wir doch alle, oder? Und direkt im Anschluss in Extremo mit dem Wolkenschieber.

In Extremo mit dem Wolkenschieber. Ja, und wir kommen jetzt zur Mittelalter-Rockband Schandmaul. Kennt ihr doch natürlich auch. Spiele ich ja auch öfter Schandmaul, ne? Ein Lied aus dem Jahr 2016. Ja, zu finden auf dem Album Leuchtfeuer. Schandmaul mit Freunde. Sind wir doch alle, oder?

Was kostet die Welt? Ja, keine Ahnung. Ich kann sie nicht kaufen. Ne? Von Fersengold machen wir jetzt mal einen Sprung nach Flensburg zu Santiano und den Brüdern im Herzen.

Wir sind Brüder im Herzen. Ja, das sind wir doch auch. 1951 ist es, ja, langsam mal Zeit in den Endspurt zu gehen. Und da machen wir jetzt einfach mal ein bisschen langsamer. Ein Song, 46 Jahre ist er alt. Ihr kennt ihn bei mir, wird er öfters gespielt. Also ich liebe das Lied und spiele es öfters. Ich glaube, so einige auch. Ja, ich glaube, da gibt es auch die Elli, weiß ich, die mag dieses Lied. Und ja, 43 Jahre alt ist er, der kleine Drache Nesaja von Peter Maffay.

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19:56 Uhr, ja, Zeit, Bye-bye zu sagen. Ich danke euch ganz, ganz herzlich fürs Dabeisein. Hoffe, euch hat die Sendung ein bisschen Spaß gemacht. Wünsche euch eine tolle, tolle Woche. Ja, ist ja Donnerstag noch Feiertag, ne? Und wenn ihr wollt, hören wir uns wieder nächste Woche Montag, 18 bis 20 Uhr, wenn es heißt 100% Deutsch. Eure Wünsche, eure Grüße. Bis dahin, bye-bye, ciao, ciao, macht's gut und bleibt oder werdet gesund. Eure Brigitte.

0: Dazu die Songs, die man schon lange nicht mehr gehört hat. Am Mikrofon begleitet euch wie immer euer Klaus.
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0: So einen wunderschönen guten Abend wünsche ich euch hier bei Illertal FM.
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Ja, für euch gibt's heute Abend wieder die Songs von gestern, heute und morgen. Und das Ganze aus dem Radio Illertal Studio in Göttingen. Am Mikrofon begrüßt euch euer Klaus, wünscht einen schönen Abend, ja, und hoffentlich viel, viel Spaß.

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1: Ja, liebe Grüße gehen raus ins weite World Wide Web. Ich grüße die Hörer unserer Facebook- und Instagram-Seiten ganz, ganz herzlich. Ja, und ich wünsche euch auch angenehme 2 Stunden. Habt, glaube ich, das Richtige für diesen Montagabend wieder rausgesucht. Und wir beginnen mal mit Barry White und Billy Joel.

Ja, das war das Uptown Girl mit Billy Joel. Und davor hatten wir Love Time mit Barry White. Und wir kommen zu Cher. Cher mit dem Chup Chup Song.

So, wir kommen zu einem der ganz Großen der Country Music. Bobby Bear habe ich dabei für euch mit Detroit City. Bobby Bear mit Detroit City, ein schöner Country-Song, auch gut als Rausschmeißerlied geeignet, hat fast Kultstatus. Am 5. April 2022, zwei Tage vor seinem 87. Geburtstag, wird der legendäre Bobby Bear mit einem Stern auf dem berühmten Music City Walk of Fame in Nashville, Tennessee, geehrt. Die Ehrung kommt natürlich nicht von ungefähr. Bobby Bears Karriere erstreckt sich über 7 Jahrzehnte. Er erhielt bereits im Jahr 1964 einen Grammy für seinen Welthit Detroit City und erzielte von 1962 bis 1983 fast 50 Hits in den Musikcharts. Er gilt seit langem als einer der instrumentalsten Bindeglieder in der Country-Musik und hat den Grundstein für Kollegen wie Waylon Jennings und Billy Joe Shaver gelegt und beeinflusste sehr stark die Größen der Country-Musik wie beispielsweise Garth Brooks, Blake Shelton und unzähligen anderen, die mittlerweile in seine Fußstapfen getreten sind.

0: So, ihr Lieben, willkommen zu Bruce Springsteen, dem Boss. Und Tower Thunder Rest ist der Song, den ich dabei habe. Und ein bisschen mal reinhören, warum dieser Song überhaupt geschrieben und was darin so interessant ist, in diesem Song Tower Thunder Rest. Hier ist für euch Bruce Springsteen.
1: Bruce Springsteen mit Tougher Than the Rest. Ich kann mich noch genau erinnern, wie ich mir damals die Maxi-Single auf Vinyl im Plattenladen angehört habe und extremst gerührt war. Bis heute eine meiner Lieblings-Bruce-Songs. Die Geschichte zum Song Honey ist eine wunderschöne junge Frau, die er einfach durch seine grenzenlose Liebe in die Arme schließen möchte. Diese bezaubernde Schönheit ist wohl nur die ebenfalls gut anzuschauende Männerwelt gewöhnt, zu denen sie meint, sie gehört dazu. Sie mag den stattlichen Dan oder den schönen Joe oder aber den poetischen Romeo. Doch an keinem erreicht sie tiefe, ergreifende Liebe. Denn ab diesem Punkt der Freundschaft lassen sie los. Doch einer, der sich ruhig und besinnlich im Hintergrund hält, weil es seine Natur ist, der nicht einer von den ganz Großen ist, der verträumte Außenseiter, der fühlt sich seit langer Zeit tief mit ihr verbunden und pflegt schon lange eine bedeutende, platonische Liebe zu ihr. Er reicht nicht an die anderen heran, sucht den letzten Ausweg und tut das, was ihm nun mal übrig bleibt. Er sagt es ihr, wie er es schon immer sagen wollte. Es kostet ihn viel Mut, aber die Last, die nach diesem letzten Ausruf von seinen Schultern fällt, ist riesig. Sollte die wundervolle Honey dies genauso erwidern, erkennt selbst ihre echte Seite, so kann sie sich voller Vertrauen auf ihn verlassen und in völliger Verbundenheit in seine Arme fallen. Denn da ist sie für den Rest ihres Lebens einzig richtig aufgehoben. Ich sage, es ist eines der schönsten Meisterwerke, das ebenso wunderschön wie melancholisch ist, welche in den 80ern erschaffen wurden. Ein riesiger Fels in der Brandung.
0: Und natürlich live für euch.

Ja, Top Song von Ferguson and the Ghost und If My Blues. Es geht weiter mit Miley Cyrus und sie hat sich an einen alten Song rangewagt. Hat sie gut gemacht, hört mal rein.

0: Ja, sehr gut gemacht. Wunderschöner Song. Miley Cyrus und wir kommen zu den Eurythmics.
1: Jetzt für euch die Geschichte zum Hit Eurythmics Sweet Dreams. Annie Lennox schreibt im Jahr 1983 zusammen mit Dave Stewart den Song Sweet Dreams. Bis heute hat er nichts von seiner magischen Ausstrahlung verloren. Schon in den 70er Jahren machen die beiden zusammen Musik. Außerdem sind sie 5 Jahre lang ein Liebespaar. Aber dann kommt die Trennung, auch von ihrer Band The Tourists. Als Duo wollen sie aber trotzdem weiter Musik machen. Dave und Annie machen als Eurythmics weiter und schreiben ihre ersten Songs.

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1: Ja, die kommt gleich auch wieder. 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So, gute Musik habe ich natürlich auch. Hold my hand, here is Lady Gaga.

0: So what? Ja, wunderschöner Song, Luis Capaldi, Someone You Love It. Und jetzt für euch George Harrison und sein Song. Ja, wen haben wir denn da? Ja, Got Me Mind Set on You, so heißt der Song.
1: George Harrison mit Got My Mind Set on You. Einer der besten Hits von Ende 1987. Trägt zwar deutlich die Handschrift von Jeff Lynne, doch ich liebe diesen Sound. Der Song ist übrigens eine Coverversion, bereits 1962 von Rudy Clark, der auch den Schub Schub Song schrieb, komponiert und von James Ray gesungen. Zu Recht ein großer Hit. Für George Harrison, dieser Retro-Style, kam damals ganz gut an, da es nicht arg viel überzeugende neue Produktionen gab, hielt sich dann auch prompt als Evergreen, wusste vorher gar nicht, dass es ein Cover war.

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So, wir kommen zu Midnight Oil, Bats a Bowling. Hits und Stories. Midnight Oil mit Bats are Burning. Der Song Bats are Burning von der australischen Band Midnight Oil entpuppte sich als ziemlich politisch. Es geht um ein Unrecht, was den australischen Ureinwohnern angetan wurde. Diese traurige Wahrheit verbirgt sich hinter Bats are Burning. Bei Bats are Burning findet man in den Strophen viele Motive, die so in der australischen Wüste zu finden sind. Draußen, wo der Fluss entspringt, das Blutholz und die Wüsteneiche, Holdenwracks und kochende Diesel, Dampf und Staub in 45 Grad Celsius. Blutholz ist eine Art Eukalyptus und ein Holden ist ein Fahrzeug eines australischen Herstellers. Midnight Oil beschreiben hier das Landgebiet westlich des Lake Macdonald und damit die Heimat der Ureinwohner des Stammes der Pintupi.

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Tja, unheilig, so wie du warst. Und jetzt, ihr Lieben, gibt es zwei Songs am Stück. Einmal von Silbermond und einmal von Rod Stewart. Jetzt für euch zwei Songs am Stück. Ein anderer Sommer von Silbermond und Rod Stewart mit One Night Only. Nicht schlecht gemacht, diese Verknüpfung von Jahresaktualität mitsamt gesellschaftspolitischer Kommentierung in homöopathischer Dosis und Silbermondsesker Gefühligkeit. Kann man natürlich spannender, deutlicher und emotionaler machen, ist so aber zumindest okay. Und Rod Stewart, One Night Only, live aus der Royal Albert Hall. 2004 spielte Rod Stewart seine bekanntesten Songs sowie einige der großen Klassiker aus der amerikanischen Geschichte im Rahmen eines 90-minütigen Konzertes in der ausverkauften Royal Albert Hall. Unterstützt von Ronnie Wood, Chrissy Hynde und dem BBC Concert Orchester begeisterte er seine Fans in dieser einmaligen Atmosphäre mit Hits wie »Some Guys Have All the Luck«, »First Cut is the Deepest« und »I Don't Want to Talk About It«.

Ja, wieder mal eine schöne Live-Aufnahme für euch. Rod Stewart, I Don't Want to Talk About It. Jetzt kommen wir zum Träumer und Stopkind.

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1: So, meine nächste Sängerin und Gast ist Sarah Connor. Heute ist alles gut. Sarah Connor mit Heute ist alles gut. Ich wache nachts auf und meine Gedanken kreisen. Ich finde, der Song verbindet gute und weniger gute Emotionen. Ist er ein Liebeslied oder ein reflektierter Blick auf die aktuelle Welt? Connor weiter. Der Song ist in einem Moment tiefer Liebe und Dankbarkeit für meinen Mann Florian Fischer entstanden. Wenn mir die Welt zu viel wird, will ich einfach nur in seinen Arm. Dann ist alles gut.

schon meine letzte Vorstellung für heute sind die Bengals und ihr Superhit Eternal Flame. Viel Spaß! Hits und Stories. The Bengals, Eternal Flame, Februar 1989. Die Frauenband Bengals haben ein neues Lied aufgenommen. Eine wunderbare Ballade über die ewige Flamme, Eternal Flame. Der Manager der Bengals gab dem Lied keine Perspektive. Sein Kommentar? Das wird kein Radiosender der Welt spielen. Da ist ja gar kein richtiges Schlagzeug drin. Mädels, das wird nichts. Ich sage euch das. Der Mann hat mit seiner Einschätzung grandios daneben gelegen. Eternal Flame wurde der größte Hit der Bengals. Susanna Hoffs lässt die Hüllen fallen. Im Tonstudio geben die Bengals dann alles. Sängerin Susanna Hoffs sogar ihre Kleider. Um sie herum werden Stellwände gebaut und dahinter entledigt sie sich komplett ihrer Hüllen. So soll ihr Gesang das gewisse Etwas bekommen. Ob das auf dem Song tatsächlich herauszuhören ist, bleibt wohl jedem selbst überlassen.

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1: Ja, die Musik geht gleich, aber wenn ihr Bock habt, einfach mal auf unsere HP gehen und dann könnt ihr mal durchblättern und dann meldet ihr euch bei uns, bei Illertal FM.

0: Harry und der Wiki Leandros habe ich zum Schluss noch dabei.
1: Die Buzuki Clan.
0: Ja, die Buzuki Clan durch die Sommernacht haben wir noch nicht. Sommer ist noch weit entfernt. Ist kalt geworden wieder in Deutschland. Aber was nicht ist, kann ja bekanntlich noch werden.

So ihr Lieben, das war's mal wieder am Montagabend bei Rock, Pop and More. I love you day. Der Klaus hat jetzt Feierabend und gleich kommt noch der Sascha Mario Kassner. Nicht vergessen, die Chartbreaker jeden Montag 22 Uhr und er hat sie dabei, die Top 30 der Woche.

So, bedanke mich fürs Zuhören. Für mich heißt es auch Baby. Bye, bye. Goodbye. Und wir hören uns wieder. Ganz bestimmt. Und auf jeden Fall nächsten Montag bei Rock, Pop and More mit den Songs von gestern, heute und morgen. Bye, bye. Euer Klaus.

0: Die offiziellen deutschen Charts werden von GFK Entertainment im Auftrag des Bundesverbandes Musikindustrie BVMI ermittelt. Sie decken 90% aller Musikverkäufe ab und sind das zentrale Erfolgsbarometer für Industrie, Medien und Musikfans. Basis der Hitlisten sind die Verkaufs- bzw. Nutzungsdaten von ca. 2600 Händlern, Filialen sämtlicher Absatzwege. Dazu zählen der stationäre Handel, E-Commerce-Anbieter, Download-Portale und Streaming-Plattformen.
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2: Ja, einen wunderschönen guten Abend beim Chartbreaker Montag von 22 bis 0 Uhr. Quasi stechen wir heute gemeinsam in die See und begeben uns auf die Suche nach dem verschollenen musikalischen Schatz Deutschlands. Von brandneuen Geldstücken oder Goldstücken über überraschende Re-Entries bis hin zu den größten Aufsteigern der Woche beim Chartbreaker. Ja, erhebt euch und ab geht's durch die Mitte mit eurem Sascha Mario Kastner aus dem Sendestudio in Weißenhorn. Ich würde sagen, wir gehen erstmal darauf ein, was raus ist. Olivia Dean mit Man I Need raus. AK außer Kontrolle und Shirin David mit R&B raus. BTS mit Swim raus. Darren und Asset mit Vermisse ebenfalls raus. Janice und STFU mit Drake ebenfalls raus. Ja, jetzt könnt ihr euch mal vorstellen, was hier so ein bisschen vorgeht. Und ich würde sagen, wir starten direkt mal rein in die Top 30 mit Platz 30 und 29. Auf Platz 30 direkt ein Neueinsteiger, also diese Woche das erste Mal dabei. Beste Platzierung dann eben auch auf Platz 30. Summer Cam und Billa Joe mit Chili Manjaro. Auch ein Mega-Song. Auf Platz 29, letzte Woche auf Platz 36, also um 7 Plätze verbessert, Katy Perry mit The One That Got Away. 23 Wochen dabei. Ja, und beste Platzierung, ebenfalls die aktuelle. Also ich bin wirklich gespannt, ob ihr mit dieser Entwicklung diese Woche gerechnet habt oder nicht. Ja, das sind die aktuellen Charts vom 26.05.2026. Ebenfalls ein herzliches Dankeschön auch gleich vorab an die GFK Entertainment Group, dass ich eine Ausnahmeregelung erhalten habe, um den Chartbreaker zu machen. Und ich würde sagen, ab durch die Mitte jetzt mal hier. Und nochmal ein herzliches Willkommen. Hi, hi und huhu.
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Ja, jetzt erstmal eine kleine Grußrunde an meine Bergfestkollegen natürlich. Liebe Grüße an die Sabine Baumeister, liebe Grüße an den Heiko, liebe Grüße an den Klaus und natürlich liebe Grüße an den Andreas Hoffmann. Dann liebe Grüße auch an meine Kollegen aus Das Runde muss ins Eckige. Liebe Grüße dann nochmal an die liebe Franzi, an den lieben Klaus, an den lieben Marco. Und natürlich dann auch noch liebe Grüße an alle, die gerade eingeschaltet haben. Ihr seid spitze, vielen Dank dafür. Und natürlich liebe Grüße an, fangen wir an die Gitte, an die Jessica, an die Jenny, an den Jack, an die Valentina, an die Maria, an die, jetzt habe ich den Faden verloren, nein, hier haben sie, an die Monika, das war jetzt ein Insider, an den Jürgen, an den Kai. Liebe Grüße natürlich an die ganzen drei Stefans mit PH, ohne PH und so weiter. An den lieben Jochen, liebe Grüße natürlich auch an ja, den Jürgen 2, an den Thomas Jürgen, an den Stefan aus Würzburg. Soll ich natürlich auch noch liebe Grüße ausrichten? Ja, und ich freue mich natürlich, dass ihr alle eingeschaltet habt. Jetzt machen wir mal Schluss mit den Grüße und ich würde sagen, wir machen weiter mit Platz 28 und 27 und dann grüßen wir nachher vielleicht nochmal. Und zwar auf Platz 28 Harry Styles mit American Girl. Und zwar letzte Woche auf Platz 26 um zwei Plätze verschlechtert. 12 Wochen dabei, beste Platzierung, Platz Nummer 6. Auf Platz 27 ein weiterer Neueinsteiger. Und zwar Kitsch Krieg mit Blumengarten und Shirin David mit Gut genug. Diese Woche das erste Mal dabei und deswegen natürlich Platz 27 die beste Platzierung. Na klar, wie könnte das dann auch anders sein? Jetzt ab durch die Mitte.

27. Dieser Track ist neu.

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Also man merkt schon definitiv, dass die Hits jetzt sich so langsam dem Sommer anpassen. Sie sind spritziger, sie sind fresher und machen richtig Spaß. Auf Platz 26 die Show mit End of Beginning. Auch ein Mega-Hit, schon seit 43 Wochen mit dabei. Und die beste Platzierung, Platz 2. Letzte Woche auf Platz 24, also um 2 Plätze verschlechtert. Aber wir haben es ja schon oft gesehen mit diesem Song. Da können wir wahrscheinlich noch eine ganze Weile rechnen. Auf Platz 25, um 4 Plätze verbessert, Millennium Kid und GBS mit vielleicht 80 Wochen dabei. Beste Platzierung bisher, Platz Nummer 6. Und das auch wirklich verdient.

0: vielleicht denkt ihr auch unter der Woche mal an mich, dass ich am Montag 22 bis 0 Uhr den Chartbreaker mache. Da würde ich mich natürlich freuen, weil ich denke da ja schon oft und lange an euch, was sich wohl ergeben wird und wie gespannt ihr vielleicht sein werdet, welche Songs auf welchen Plätzen sind, welche Songs auch draußen sind. So, wir sind bei Platz 24 angelangt, letzte Woche auf Platz 13, also um 11 Plätze verschlechtert. Green Day mit Boulevard of Broken Dreams. 24 Wochen dabei. Beste Platzierung, Platz 13, also die der letzten Woche. Platz 23, letzte Woche auf Platz 18, Six Sky und Slogster mit Nobody Teo. 28 Wochen dabei. Beste Platzierung, Platz, ja, Nummer 10. Eigentlich auch eine wirklich mega Platzierung für einen Song, der, wie soll ich sagen, eigentlich ja KI-mäßig ist, wenn man es jetzt mal so sagen darf oder erwähnen darf. Ja, wobei ich sage es ja so, ich mache ja auch ganz, ganz gerne KI-Musik, weil einfach, da kann man eine gewisse Leidenschaft mit reinstecken und so, wie soll ich sagen, es macht einfach Spaß und lenkt einen ab. So, ich habe jetzt für euch auch noch was dabei, eine Einladung, und zwar am 13.06. wurde ich auserwählt, ich wurde entdeckt. Mein Talent wurde entdeckt, Quatsch zu sprechen, und darf dort am 13.06. in Neustadt in Holstein das Live-Programm moderieren für die Steffi Fester, und da freue ich mich ganz arg drauf, und dazu möchte ich euch natürlich einladen, wenn ihr aus der Nähe seid oder auch ein Stück fahren müsst. Ich würde mich freuen, wenn ich euch mal die Pfote schütteln durfte und mit euch mal ein kleines Gespräch führen oder einfach, dass man sich mal beschnuppern kann und kennenlernen kann. Und deswegen habe ich einfach mal so nähere Daten für euch dabei.
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2: Wie gesagt, herzliche Einladung, wenn ihr kommen möchtet. Ich freue mich natürlich tierisch. Und ich denke, die Steffi freut sich da natürlich auch mega. Auf Platz 22, auch ein toller Song. Letzte Woche auf Platz 19, drei Plätze. Verschlechtert Dominik Fick mit White Keys. 14 Wochen dabei, beste Platzierung, Platz 7. Auf Platz 21, letzte Woche auf Platz 30, um 9 Plätze verbessert. Wahnsinn. Olivia Rodrigo mit Drop Dead. 6 Wochen dabei, beste Platzierung auf Platz 4. Ja, da kann man nicht meckern. Von ganz vorne nach ganz hinten, aber dann nochmal ganz schnell gerettet in, sag ich mal, das vordere oder beziehungsweise das hintere Drittel der Top 30.
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0: Ja, dieser Song ist einfach wirklich wunderbar. Drop Dead von Olivia Rodrigo. Wir sind jetzt bei Platz 20 angekommen. Wir sind sehr gut in der Zeit, eigentlich so, wenn man beide Augen zudrückt und auch die Hühneraugen mit benutzt. Ja, auf Platz 20 ein weiterer Neueinsteiger, Raf Camerow mit Amo und Amen Only One. Die erste Woche dabei, dadurch natürlich Platz 20 die beste Platzierung. Auf Platz 19, letzte Woche auf Platz 22, drei Plätze. Nach vorne verbessert Baby Rexha und Faithless mit New Religion. 11 Wochen dabei, beste Platzierung, die aktuelle. Also der Song gefällt mir persönlich auch sehr, sehr gut, weil er einfach so ein bisschen einen schönen Style hat, sage ich jetzt mal. Jetzt Platz 20 und 19 für euch am Chartbreaker-Abend. Mein Name ist Sascha Mario Kastner aus dem Sendestudio Millertal, aus dem Sendestudio Weißenhorn, genau. Und was sage ich denn immer so gerne? Schaut einfach mal bei Facebook unter Sascha Mario Kastner. 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Sonst gibt's mich nirgends.
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0: Ja, auf Platz 18 ist für mich ein Einsteiger der Woche oder Aufsteiger der Woche eigentlich Jennifer Lopez On The Floor. Warum, werdet ihr jetzt fragen? Ja, ganz klar. Und zwar für mich ist es ein Re-Entry in die 30er und zwar letzte Woche noch auf Platz 71. Also ein gewaltiger, eigentlich ein Quantensprung in die Top 30. Jennifer Lopez featuring Pitbull On The Floor, 56 Wochen dabei, aber allerdings auch schon den Platz 1 vereinnahmt. Auf Platz 17, letzte Woche auf Platz 16, um einen Platz verschlechtert. 100X, EJ, Audrey Nuna, Ray Amy, K-Pop Damon, Hunters Cast mit Golden, 48 Wochen dabei und etliche Male Platz 1 abgeräumt. Egal ob am Stück oder kurzfristig mal auf Platz 2 oder 3 abgerutscht, nichtsdestotrotz gleich wieder nach vorne gestürmt. Warum das so ist, habe ich eigentlich schon oft erklärt, aber ich mache es gerne wieder für alle neuen Hörer, die sich getraut haben, mich heute Abend einzuschalten. Und zwar ist das ein Soundtrack, sage ich mal, einer Serie, die bei Netflix sehr, sehr erfolgreich ist und gerne geschaut wird, oft geschaut wird. Und deswegen ist klar, dass dann dieser Song auch immer ganz weit vorne mit dabei ist. Jetzt viel Vergnügen mit Platz 18 und 17.
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0: Ja, wir sind jetzt auf Platz 16 gelandet. Alex Warren. Ihr wisst ja, er hat momentan 2 Songs in den Top 30 drin. Letzte Woche noch auf Platz 11. 5 Plätze verschlechtert mit Fever Dream. 13 Wochen dabei. Beste Platzierung, Platz 5. Obwohl ich sagen muss, ich finde diesen Song auch wirklich cool. Vor allem auch richtig passend jetzt zu der kommenden Jahreszeit. Ja, es ist ja jetzt dann, oder es ist Sommeranfang, genau. Auf Platz 15, letzte Woche noch auf Platz 17. 2 Plätze verbessert, The Killers mit Mr. Brightside. 84 Wochen dabei, Platz 14, bisher die beste Platzierung. Also ich könnte mir vorstellen, dass der Song vielleicht die nächsten 1-2 Wochen noch etwas weiter geht. Vielleicht sogar noch mit viel Glück unter die Plätze der Top 10. Ja, also wäre fantastisch. Ein neuer Rekord für diesen Song.
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Ja, wir haben es ja heute schon rausgefunden, weil wir sind ja schon auf Platz Nummer 14. Eine alte Bekannte, würde ich jetzt sagen, letzte Woche auch auf Platz 14. Taylor Swift mit The Fate of Ophelia. 34 Wochen dabei und mehrfach auf Platz 1 wirklich abgeräumt. Auf Platz 13, letzte Woche noch auf Platz 15. Zwei Plätze wieder nach vorne, gut gemacht. Ray mit Where is my husband? Auch, wie soll ich mal sagen? Echt cooler Song. 36 Wochen dabei. Beste Platzierung bisher Platz 2. Ja, also bei diesem Song bin ich mir immer nicht so ganz sicher. Ich könnte ihn ganz gut wieder auf den Platzierungen 7, 8 einreihen. Aber es sind auch wirklich starke Songs jetzt gerade wirklich im Kommen. Von hinten aus den Top 100. Müssen wir uns mal wirklich richtig überraschen lassen.

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1: So, wir sind jetzt schon beim zweiten Song von Alex Warren, Ordinary. Wirklich sagenhafte 8 Mal auf Platz 1 gewesen hintereinander und jetzt den Platz 12 erreicht. Letztes Mal auch schon auf Platz 12 gewesen. 68 Wochen dabei. Wahnsinn, wie die Zeit vergeht und wie da wirklich die Songs sich aufhalten können, wie lange in diesen Charts. Da kann man wohl noch mit den Ohren schlagern. Auf Platz 11, letzte Woche auf Platz 3, Pashanim und AK außer Kontrolle und Selim 61 mit Prada Sport. Ja, letzte Woche auf Platz 3 im Endeffekt eingestiegen, jetzt die zweite Woche dabei. Da kann man nicht meckern und nicht mosern, weil so weit vorne, wenn man einsteigen kann, da weiß man, man kann sich auf seine Fanbase, auf seine Hörer und auch vor allem auf seine Käufer wirklich verlassen.
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0: So, jetzt kommen wir zu den Top 10. Wahnsinn, so schnell vergeht die Zeit. Wir haben es ja immerhin jetzt schon 23 Uhr und ja knapp 21 Minuten. Und auf Platz 10, wer hätte es gedacht, kein geringerer als Michael Jackson, the King of Pop. Letzte Woche auf Platz 8, ja, zwei Plätze schon ein bisschen verloren, aber da ist noch nicht lange Tage, Abend. Da könnte noch was kommen. 40 Wochen dabei, beste Platzierung, Platz 2. Ja klar, durch das Musical MJ und dann sind ja auch momentan, wie soll ich sagen, ja dieses wandernde Event, wo eben die berühmtesten und besten Michael Jackson Songs ja, gespielt waren und eben interpretiert waren. Auf Platz 9, letzte Woche auf Platz 7, zwei Plätze verschlechtert, Cave und Amor mit Casa Cuba, drei Wochen dabei, beste Platzierung bisher auf Platz 2. Ja, also ich finde es richtig cool irgendwie mit den Songs von Michael Jackson, das gibt so ein bisschen einen neuen Wind in den Charts. Und man darf es nicht vergessen, die neueren Interpreten müssen sich wirklich mit ihrer Fanbase so richtig ins Zeug legen, um dann doch weiter vorne durchzustarten.
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0: Auch diese fantastische Interpretin hat einen zweiten Song und zwar direkt in die Top 10 gelandet. Und zwar als Neueinsteiger der Woche Olivia Rodrigo mit The Cure. Eine Woche dabei, damit auch die beste Platzierung bisher. Auf Platz 7, letzte Woche auf Platz 10, 3 Plätze wieder verbessert. Dominic Fick mit Baby Doll. 15 Wochen dabei, beste Platzierung, Platz 2 und das direkt in der Einsteigewoche. Ja, Wahnsinn. Wir haben hier wirklich absolute Hochkaräter dieses Jahr. Das Jahr 2026 scheint wirklich vielversprechend zu sein für die deutschen offiziellen Singles.
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0: Ja, mega, mega Songs sind in Top 10 vertreten und wir gehen gleich weiter. Und zwar dieser Song ist bekannt aus dem Eurovision Song Contest. Und zwar Dara mit Bangaranga, Platz 6. Ja, auch eine mega Leistung. Eingestiegen auf Platz 1 letzte Woche. Eben 2 Wochen dabei, damit auch die beste Platzierung. Auf Platz 5, letzte Woche auf Platz 9. Temper City mit Self Aware, 7 Wochen dabei, Platz 5 bisher, die beste Platzierung, also die aktuelle Platzierung. Ja, auch ein Song, den ich so ein bisschen ja in die Ecke packen würde, so Richtung ja, Mad Max oder ja 50 Shades of Grey, so vom Stil her. Und ich finde, der Song hält sich schon wirklich die letzten 7 Wochen in den Top 10 und das finde ich mega. Aber wir haben noch eine kleine Überraschung natürlich nach vorne hin. Ihr werdet mit Sicherheit sagen, ich hab's gewusst, ich hab's geahnt. Jetzt für euch erstmal Platz 6 und Platz 5.
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0: Ja, Platz 4, das wird euch wundern. Michael Jackson mit Billie Jean, wollte ich ja gerade sagen. Stimmt ja auch. 56 Wochen bei Platz 2, die beste Platzierung. Einen Platz verbessert, letzte Woche noch auf Platz 5. Ja, ich habe auch so meine Favoriten der Michael Jackson Songs. Also ich muss sagen, ich mag dann lieber so dieses Care About Us, dieses richtige... Ja, Schlagzeug, Getrommel und das finde ich richtig geil. Und auf Platz 3, letzte Woche auf Platz 4, um einen Platz verbessert, Tame Impala mit Dracula, 16 Wochen dabei und auch auf Platz 1 bereits gewesen. So, jetzt macht euch doch mal bitte Gedanken, welche Songs auf Platz 1 und 2 sind. Ich bin gespannt. Ja, mein Name ist Sascha Marekasten. Ich freue mich, dass ihr heute Abend eingeschaltet habt am Chartbreaker-Abend. Ja, ihr habt ja bestimmt mitbekommen, uns gibt es ja schon 10 Jahre. Und das macht mich natürlich tierisch stolz. Und das kann ich auch nur sagen, weil ihr hinter mir steht, weil ihr dabei seid und auch dieses Projekt super toll unterstützt. Jetzt Platz 4 und Platz 3 für euch.
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Wo ist die Zeit nur hin? Weg, Foot, kann man gar nicht anders sagen. Ich muss mich jetzt eigentlich schon bei euch echt schon verabschieden, weil sonst waren wir nicht fertig. Also, ihr habt auf Platz 2, na, Sarah Larsen mit Lush Live. 76 Wochen dabei, wer hätte das gedacht? Letzte Woche auf Platz 6 gewesen, diese Woche wieder Platz 2 erobert. Und nicht überraschend auf Platz 1, letzte Woche noch auf Platz 2 gewesen, Justin Bieber featuring Nicki Minaj mit Beauty and the Beat. 19 Wochen dabei und eigentlich too sure auf Platz 1 gewesen, vielleicht mal ganz kurz auf Platz 2, aber nichtsdestotrotz, genau. Also, ich muss mich jetzt leider schon verabschieden von euch. Ja, es war wunderbar, euch wieder dabei zu haben am Chartbreaker-Abend, Montag von 22 bis 0 Uhr. Ich freue mich, dass ihr immer wieder einschaltet. Unterstützt eure Radios, genau. Schaut in die Sendepläne. Da gibt's tolle, tolle Sendungen. Zum Beispiel morgen Dienstag Music Just for Fun mit unserem Heiko. 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Und Montag geht es dann natürlich wieder zügig los mit den Kult 80ern mit unserem Check von 18 bis 19 Uhr und 22 bis 0 Uhr natürlich wieder mit mir, mit eurem Chartbreaker. Genau, und ich würde sagen, wir düsen ab durch die Mitte. Also, bye bye, ciao, ciao, kommt gut durch die Woche, bleibt gesund, passt auf euch auf. Und ja, wer mit mir kontaktieren möchte, gerne über Facebook, Sascha Mario Kassner. Bis dann, macht's gut, ciao.

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